0: Nach Angaben des Polizeipräsidiums Niederbayern war der Jugendliche dabei mit bis zu 170 Kilometern pro Stunde unterwegs und soll mehrere Unfälle verursacht sowie eine Straßensperre durchbrochen haben. Die Beamten schossen auf den Wagen, bevor der Jugendliche schließlich von der Straße abkam und sich widerstandslos festnehmen ließ. Das Auto war in der Nacht zuvor aus einer Garage in Passau gestohlen worden. Zu den Hintergründen der Flucht machte die Polizei zunächst keine Angaben. Bundeskanzler Merz verliert einer Umfrage zufolge weiter deutlich an Rückhalt. Nur noch 14% der Befragten sehen in ihm den richtigen Regierungschef. 78% sehen das anders. Selbst unter den Anhängern der Union findet Merz demnach keine Mehrheit mehr. Auch bei der Sonntagsfrage fällt das Ergebnis für die schwarz-rote Koalition schwach aus. Die AfD erreicht inzwischen 29% und legt gegenüber der Vorwoche einen Punkt zu. Die Union kommt unverändert auf 20%, die SPD nur noch auf 13. Die Bundesnetzagentur hält die deutschen Gasspeicher trotz vergleichsweise niedriger Füllstände für ausreichend. Nach Angaben von Behördenchef Müller befindet sich derzeit ein Füllstand von gut 55% in den Tanks. Damit sei bereits mehr Gas vorhanden, als im gesamten vergangenen Winterhalbjahr aus den Speichern entnommen wurde. Müller verwies zugleich darauf, dass in den kommenden Wochen noch weiter Gas eingespeichert werden könne. Über mögliche staatliche angeordnete Beschaffungen war zuletzt ebenfalls diskutiert worden. Diese könnten allerdings mit hohen Kosten verbunden sein.
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2: Im Wetterstudio ist Julia Kersten. Die Aussichten zum Wochenende: Der Süden startet heiter und trocken bei spätsommerlichen 27 Grad. Im Rest des Landes gibt es tagsüber einen Sonne-Wolken-Mix und rund 20 Grad. An der Nordsee zieht bei mäßigem bis frischem Südwestwind auch mal ein Schauer vorbei. Während sich der Süden von seiner schönen Seite zeigt, schicken uns Westen und Osten immer wieder dichte Wolken und zeitweise etwas Regen. In den Nächten ziehen von Norden her immer wieder dichtere Wolken auf, die gebietsweise auch ein paar Regentropfen im Gepäck haben, während es im Süden bei Tiefstwerten bis 6 Grad oft klar bleibt. Der Trend für die kommende Woche zeigt: Zum Start noch letzte abziehende Regenwolken im Südosten, bevor sich das Wetter bei kühleren 15 bis 9 Grad allmählich wieder beruhigt.
1: So viel zu den Nachrichten und dem Wetter. Wir wünschen allen Hörern weiterhin viel Spaß bei Fantastic Radio.
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6: Mit Michael Mim. Der Iran will gemeinsam mit Oman nach einer Lösung für die anhaltenden Spannungen um die Straße von Hormus suchen. Nach Angaben des iranischen Präsidenten Pezeshkian soll zum Wochenbeginn in Maskat ein Abkommen über neue Schiffsrouten durch die wichtige Meerenge unterzeichnet werden.
7: Auch die arabischen Golfstaaten sind demnach zu dem Treffen eingeladen. Bahrain will allerdings nicht teilnehmen. Mit einer raschen Öffnung der Straße für die internationale Schifffahrt wird dennoch nicht gerechnet. Nach iranischen Angaben hängt dies davon ab, dass die USA einer Beendigung ihrer Seeblockade und der militärischen Aktivitäten zustimmen. Das regionale Treffen könnte nach Einschätzung Irans zugleich die Chancen auf eine weitergehende Einigung mit den USA erhöhen.
6: Ein 17-Jähriger hat sich bei Passau mit einem gestohlenen Auto eine Verfolgungsfahrt mit der Polizei geliefert. Nach Angaben des Polizeipräsidiums Niederbayern war der Jugendliche dabei mit bis zu 170 Kilometern pro Stunde unterwegs und soll mehrere Unfälle verursacht sowie eine Straßensperre durchbrochen haben. Die Beamten schossen auf den Wagen, bevor der Jugendliche schließlich von der Straße abkam und sich widerstandslos festnehmen ließ. Das Auto war in der Nacht zuvor aus einer Garage in Passau gestohlen worden. Zu den Hintergründen der Flucht machte die Polizei zunächst keine Angaben. Bundeskanzler Merz verliert einer Umfrage zufolge weiter deutlich an Rückhalt. Nur noch 14% der Befragten sehen in ihm den richtigen Regierungschef. 78% sehen das anders. Selbst unter den Anhängern der Union findet Merz demnach keine Mehrheit mehr. Auch bei der Sonntagsfrage fällt das Ergebnis für die schwarz-rote Koalition schwach aus. Die AfD erreicht inzwischen 29% und legt gegenüber der Vorwoche einen Punkt zu. Die Union kommt unverändert auf 20%, die SPD nur noch auf 13. Die Bundesnetzagentur hält die deutschen Gasspeicher trotz vergleichsweise niedriger Füllstände für ausreichend. Nach Angaben von Behördenchef Müller befindet sich derzeit ein Füllstand von gut 55% in den Tanks. Damit sei bereits mehr Gas vorhanden, als im gesamten vergangenen Winterhalbjahr aus den Speichern entnommen wurde. Müller verwies zugleich darauf, dass in den kommenden Wochen noch weiter Gas eingespeichert werden könne. Über mögliche staatliche angeordnete Beschaffungen war zuletzt ebenfalls diskutiert worden. Diese könnten allerdings mit hohen Kosten verbunden sein.
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8: Im Wetterstudio ist Julia Kersten. Die Aussichten zum Wochenende: Der Süden startet heiter und trocken bei spätsommerlichen 27 Grad. Im Rest des Landes gibt es tagsüber einen Sonne-Wolken-Mix und rund 20 Grad. An der Nordsee zieht bei mäßigem bis frischem Südwestwind auch mal ein Schauer vorbei. Während sich der Süden von seiner schönen Seite zeigt, schicken uns Westen und Osten immer wieder dichte Wolken und zeitweise etwas Regen. In den Nächten ziehen von Norden her immer wieder dichtere Wolken auf, die gebietsweise auch ein paar Regentropfen im Gepäck haben, während es im Süden bei Tiefstwerten bis 6 Grad oft klar bleibt. Der Trend für die kommende Woche zeigt: Zum Start noch letzte abziehende Regenwolken im Südosten, bevor sich das Wetter bei kühleren 15 bis 9 Grad allmählich wieder beruhigt.
5: So viel zu den Nachrichten und dem Wetter. Wir wünschen allen Hörern weiterhin viel Spaß bei Fantastic Radio.
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6: Mit Michael Mim. Der Iran will gemeinsam mit Oman nach einer Lösung für die anhaltenden Spannungen um die Straße von Hormuz suchen. Nach Angaben des iranischen Präsidenten Pezeshkian soll zum Wochenbeginn in Maskat ein Abkommen über neue Schiffsrouten durch die wichtige Meerenge unterzeichnet werden.
7: Auch die arabischen Golfstaaten sind demnach zu dem Treffen eingeladen. Bahrain will allerdings nicht teilnehmen. Mit einer raschen Öffnung der Straße für die internationale Schifffahrt wird dennoch nicht gerechnet. Nach iranischen Angaben hängt dies davon ab, dass die USA einer Beendigung ihrer Seeblockade und der militärischen Aktivitäten zustimmen. Das regionale Treffen könnte nach Einschätzung Irans zugleich die Chancen auf eine weitergehende Einigung mit den USA erhöhen.
6: Ein 17-Jähriger hat sich bei Passau mit einem gestohlenen Auto eine Verfolgungsfahrt mit der Polizei geliefert. Nach Angaben des Polizeipräsidiums Niederbayern war der Jugendliche dabei mit bis zu 170 Kilometern pro Stunde unterwegs und soll mehrere Unfälle verursacht sowie eine Straßensperre durchbrochen haben. Die Beamten schossen auf den Wagen, bevor der Jugendliche schließlich von der Straße abkam und sich widerstandslos festnehmen ließ. Das Auto war in der Nacht zuvor aus einer Garage in Passau gestohlen worden. Zu den Hintergründen der Flucht machte die Polizei zunächst keine Angaben. Bundeskanzler Merz verliert einer Umfrage zufolge weiter deutlich an Rückhalt. Nur noch 14% der Befragten sehen in ihm den richtigen Regierungschef. 78% sehen das anders. Selbst unter den Anhängern der Union findet Merz demnach keine Mehrheit mehr. Auch bei der Sonntagsfrage fällt das Ergebnis für die schwarz-rote Koalition schwach aus. Die AfD erreicht inzwischen 29% und legt gegenüber der Vorwoche einen Punkt zu. Die Union kommt unverändert auf 20%, die SPD nur noch auf 13%. Die Bundesnetzagentur hält die deutschen Gasspeicher trotz vergleichsweise niedriger Füllstände für ausreichend. Nach Angaben von Behördenchef Müller befindet sich derzeit ein Füllstand von gut 55% in den Tanks. Damit sei bereits mehr Gas vorhanden, als im gesamten vergangenen Winterhalbjahr aus den Speichern entnommen wurde. Müller verwies zugleich darauf, dass in den kommenden Wochen noch weiter Gas eingespeichert werden könne. Über mögliche staatliche angeordnete Beschaffungen war zuletzt ebenfalls diskutiert worden. Diese könnten allerdings mit hohen Kosten verbunden sein.
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8: Im Wetterstudio ist Julia Kersten. Die Aussichten zum Wochenende: Der Süden startet heiter und trocken bei spätsommerlichen 27 Grad. Im Rest des Landes gibt es tagsüber einen Sonne-Wolken-Mix und rund 20 Grad. An der Nordsee zieht bei mäßigem bis frischem Südwestwind auch mal ein Schauer vorbei. Während sich der Süden von seiner schönen Seite zeigt, schicken uns Westen und Osten immer wieder dichte Wolken und zeitweise etwas Regen. In den Nächten ziehen von Norden her immer wieder dichtere Wolken auf, die gebietsweise auch ein paar Regentropfen im Gepäck haben, während es im Süden bei Tiefstwerten bis 6 Grad oft klar bleibt. Der Trend für die kommende Woche zeigt: Zum Start noch letzte abziehende Regenwolken im Südosten, bevor sich das Wetter bei kühleren 15 bis 9 Grad allmählich wieder beruhigt.
5: So viel zu den Nachrichten und dem Wetter. Wir wünschen allen Hörern weiterhin viel Spaß bei Fantastic Radio.
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6: Mit Michael Mim. Der Iran will gemeinsam mit Oman nach einer Lösung für die anhaltenden Spannungen um die Straße von Hormuz suchen. Nach Angaben des iranischen Präsidenten Pezeshkian soll zum Wochenbeginn in Maskat ein Abkommen über neue Schiffsrouten durch die wichtige Meerenge unterzeichnet werden.
7: Auch die arabischen Golfstaaten sind demnach zu dem Treffen eingeladen. Bahrain will allerdings nicht teilnehmen. Mit einer raschen Öffnung der Straße für die internationale Schifffahrt wird dennoch nicht gerechnet. Nach iranischen Angaben hängt dies davon ab, dass die USA einer Beendigung ihrer Seeblockade und der militärischen Aktivitäten zustimmen. Das regionale Treffen könnte nach Einschätzung Irans zugleich die Chancen auf eine weitergehende Einigung mit den USA erhöhen.
6: Ein 17-Jähriger hat sich bei Passau mit einem gestohlenen Auto eine Verfolgungsfahrt mit der Polizei geliefert. Nach Angaben des Polizeipräsidiums Niederbayern war der Jugendliche dabei mit bis zu 170 Kilometern pro Stunde unterwegs und soll mehrere Unfälle verursacht sowie eine Straßensperre durchbrochen haben. Die Beamten schossen auf den Wagen, bevor der Jugendliche schließlich von der Straße abkam und sich widerstandslos festnehmen ließ. Das Auto war in der Nacht zuvor aus einer Garage in Passau gestohlen worden. Zu den Hintergründen der Flucht machte die Polizei zunächst keine Angaben. Bundeskanzler Merz verliert einer Umfrage zufolge weiter deutlich an Rückhalt. Nur noch 14% der Befragten sehen in ihm den richtigen Regierungschef. 78% sehen das anders. Selbst unter den Anhängern der Union findet Merz demnach keine Mehrheit mehr. Auch bei der Sonntagsfrage fällt das Ergebnis für die schwarz-rote Koalition schwach aus. Die AfD erreicht inzwischen 29% und legt gegenüber der Vorwoche einen Punkt zu. Die Union kommt unverändert auf 20%, die SPD nur noch auf 13. Die Bundesnetzagentur hält die deutschen Gasspeicher trotz vergleichsweise niedriger Füllstände für ausreichend. Nach Angaben von Behördenchef Müller befindet sich derzeit ein Füllstand von gut 55% in den Tanks. Damit sei bereits mehr Gas vorhanden, als im gesamten vergangenen Winterhalbjahr aus den Speichern entnommen wurde. Müller verwies zugleich darauf, dass in den kommenden Wochen noch weiter Gas eingespeichert werden könne. Über mögliche staatliche angeordnete Beschaffungen war zuletzt ebenfalls diskutiert worden. Diese könnten allerdings mit hohen Kosten verbunden sein.
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8: Es klopfen wieder Regentropfen an die Fenster. In der Redaktion Gisela Hoff. Am Wochenende ist es im Norden stark bewölkt und gebietsweise wird es regnen. Im Küstenumfeld sind einzelne Gewitter nicht ausgeschlossen. Im Süden ist es nach Auflösung örtlicher Nebelfelder heiter bis sonnig. Erst am Sonntag verlagern sich die Wolken und der Regen in den Süden. Die Temperaturen erreichen 17 bis 27 Grad. In den Nächten ist es im Norden weiterhin bewölkt und gebietsweise wird es regnen. Vereinzelte Gewitter sind in der Nacht zum Montag nicht ausgeschlossen. Sonst ist es überwiegend trocken. Die Temperaturen sinken auf 16 bis 6 Grad. Die neue Woche beginnt im Norden und Nordosten mit Schauer und einzelnen Gewittern. Im Südwesten ist es dann heiter bis wolkig und trocken. Die Temperaturen erreichen dann 16 bis 23 Grad.
5: So viel zu den Nachrichten und dem Wetter. Wir wünschen allen Hörern weiterhin viel Spaß bei Fantastic Radio.
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7: Mit Michael Mim. Der Iran will gemeinsam mit Oman nach einer Lösung für die anhaltenden Spannungen um die Straße von Hormuz suchen. Nach Angaben des iranischen Präsidenten Pezeshkian soll zum Wochenbeginn in Maskat ein Abkommen über neue Schiffsrouten durch die wichtige Meerenge unterzeichnet werden.
8: Auch die arabischen Golfstaaten sind demnach zu dem Treffen eingeladen. Bahrain will allerdings nicht teilnehmen. Mit einer raschen Öffnung der Straße für die internationale Schifffahrt wird dennoch nicht gerechnet. Nach iranischen Angaben hängt dies davon ab, dass die USA einer Beendigung ihrer Seeblockade und der militärischen Aktivitäten zustimmen. Das regionale Treffen könnte nach Einschätzung Irans zugleich die Chancen auf eine weitergehende Einigung mit den USA erhöhen.
7: Ein 17-Jähriger hat sich bei Passau mit einem gestohlenen Auto eine Verfolgungsfahrt mit der Polizei geliefert. Nach Angaben des Polizeipräsidiums Niederbayern war der Jugendliche dabei mit bis zu 170 Kilometern pro Stunde unterwegs und soll mehrere Unfälle verursacht sowie eine Straßensperre durchbrochen haben. Die Beamten schossen auf den Wagen, bevor der Jugendliche schließlich von der Straße abkam und sich widerstandslos festnehmen ließ. Das Auto war in der Nacht zuvor aus einer Garage in Passau gestohlen worden. Zu den Hintergründen der Flucht machte die Polizei zunächst keine Angaben. Bundeskanzler Merz verliert einer Umfrage zufolge weiter deutlich an Rückhalt. Nur noch 14% der Befragten sehen in ihm den richtigen Regierungschef. 78% sehen das anders. Selbst unter den Anhängern der Union findet Merz demnach keine Mehrheit mehr. Auch bei der Sonntagsfrage fällt das Ergebnis für die schwarz-rote Koalition schwach aus. Die AfD erreicht inzwischen 29% und legt gegenüber der Vorwoche einen Punkt zu. Die Union kommt unverändert auf 20%, die SPD nur noch auf 13. Die Bundesnetzagentur hält die deutschen Gasspeicher trotz vergleichsweise niedriger Füllstände für ausreichend. Nach Angaben von Behördenchef Müller befindet sich derzeit ein Füllstand von gut 55% in den Tanks. Damit sei bereits mehr Gas vorhanden, als im gesamten vergangenen Winterhalbjahr aus den Speichern entnommen wurde. Müller verwies zugleich darauf, dass in den kommenden Wochen noch weiter Gas eingespeichert werden könne. Über mögliche staatliche angeordnete Beschaffungen war zuletzt ebenfalls diskutiert worden. Diese könnten allerdings mit hohen Kosten verbunden sein.
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9: Es klopfen wieder Regentropfen an die Fenster. In der Redaktion Gisela Hoff. Am Wochenende ist es im Norden stark bewölkt und gebietsweise wird es regnen. Im Küstenumfeld sind einzelne Gewitter nicht ausgeschlossen. Im Süden ist es nach Auflösung örtlicher Nebelfelder heiter bis sonnig. Erst am Sonntag verlagern sich die Wolken und der Regen in den Süden. Die Temperaturen erreichen 17 bis 27 Grad. In den Nächten ist es im Norden weiterhin bewölkt und gebietsweise wird es regnen. Vereinzelte Gewitter sind in der Nacht zum Montag nicht ausgeschlossen. Sonst ist es überwiegend trocken. Die Temperaturen sinken auf 16 bis 6 Grad. Die neue Woche beginnt im Norden und Nordosten mit Schauer und einzelnen Gewittern. Im Südwesten ist es dann heiter bis wolkig und trocken. Die Temperaturen erreichen dann 16 bis 23 Grad.
6: So viel zu den Nachrichten und dem Wetter. Wir wünschen allen Hörern weiterhin viel Spaß bei Fantastic Radio.
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6: Mit Michael Mien. Die Impfquote bei Kindern entwickelt sich in vielen EU-Staaten seit einigen Jahren nicht mehr positiv. Eine aktuelle Studie kommt zu dem Ergebnis, dass die Impfquoten zuletzt überwiegend stagnierten oder zurückgingen. Auch Deutschland ist von dieser Entwicklung betroffen. Die Untersuchung nennt mögliche Zusammenhänge mit der Corona-Pandemie und der Zeit danach, etwa Fehlinformationen und Veränderungen beim Vertrauen in Impfungen. Ein Problem, das sich die Staaten und Regierungen mit ihrem teils rigorosen Impfvorgehen in der Corona-Pandemie selbst verursacht haben. Und jetzt die wichtigsten Meldungen der vergangenen Tage noch einmal im Wochenrückblick. Montag. Rund 3,8 Millionen Menschen in Deutschland lebten 2025 in Haushalten, die mit Zahlungen an Energieversorger in Verzug waren. Weitere Details hat Sven Hillesheim.
7: Besonders häufig betroffen waren Mieter, während Menschen mit Wohneigentum ihre Rechnungen seltener nicht fristgerecht begleichen konnten. Gleichzeitig steigen auch andere Wohnkosten weiter. Für Wasser, Müllabfuhr und Gebäudereinigung mussten Haushalte im August über 3% mehr zahlen als ein Jahr zuvor.
6: Dienstag. Der Benzinpreis in Deutschland ist auf einen neuen Höchststand gestiegen. Der ADAC führt die Entwicklung neben der angespannten Lage im Nahen Osten auch auf eine zunehmende Entkopplung von Öl- und Spritpreisen zurück. Dazu auch die ADAC-Sprecherin Katharina Luca.
8: Wir hatten vergleichbare Werte Ende April und da lag zum Beispiel Super E10 bei rund 2,10 Euro. Und da erhoffen wir uns, dass einfach kartellrechtlich genauer hingeschaut wird. Man sollte dann auch wirklich immer die richtig günstigen Tankstellen anfahren, um eben hier die vielleicht so ein bisschen abzustrafen, die höhere Preise haben. Das heißt, wer vor 12 Uhr tankt, der tankt eigentlich am günstigsten im Tagesverlauf.
6: Mittwoch. Die Staatsanwaltschaften in Deutschland stehen vor einer wachsenden Zahl unbearbeiteter Verfahren. Nach Angaben des Deutschen Richterbundes waren erstmals bundesweit mehr als 1 Million Fälle noch nicht abgeschlossen. Gleichzeitig gingen im ersten Halbjahr 2026 mehr als 2,7 Millionen neue Verfahren ein. Der Verband warnt vor einer zunehmenden Belastung der Strafverfolgungsbehörden. Donnerstag. Nach dem Fund einer Drohne nahe des Luftwaffenstandortes in Wunsdorf prüfen die Ermittler einen möglichen Zusammenhang mit dem Vorfall am Flughafen Leipzig-Halle. In beiden Fällen soll das gleiche Drohnenmodell verwendet worden sein. Die Polizei sucht weitere Teile sowie Hinweise auf den möglichen Besitzer oder Piloten. Sprengstoff wurde bislang nicht entdeckt. Freitag. Mit Blick auf die kommende Heizperiode geraten die vergleichsweise niedrigen Füllstände der deutschen Gasspeicher zunehmend in den Blick. Die derzeit hohen Großhandelspreise machen das weitere Auffüllen der Speicher allerdings finanziell unattraktiv. Nach Einschätzung von Branchenvertretern fehlt damit teilweise der wirtschaftliche Anreiz, über vertraglich notwendige Mengen hinaus Gas einzulagern. Mit Michael Mien. Der Iran will gemeinsam mit Oman nach einer Lösung für die anhaltenden Spannungen um die Straße von Hormus suchen. Nach Angaben des iranischen Präsidenten Pezeshkian soll zum Wochenbeginn in Maskat ein Abkommen über neue Schiffsrouten durch die wichtige Meerenge unterzeichnet werden.
9: Auch die arabischen Golfstaaten sind demnach zu dem Treffen eingeladen. Bahrain will allerdings nicht teilnehmen. Mit einer raschen Öffnung der Straße für die internationale Schifffahrt wird dennoch nicht gerechnet. Nach iranischen Angaben hängt dies davon ab, dass die USA einer Beendigung ihrer Seeblockade und der militärischen Aktivitäten zustimmen. Das regionale Treffen könnte nach Einschätzung Irans zugleich die Chancen auf eine weitergehende Einigung mit den USA erhöhen.
6: Ein 17-Jähriger hat sich bei Passau mit einem gestohlenen Auto eine Verfolgungsfahrt mit der Polizei geliefert. Nach Angaben des Polizeipräsidiums Niederbayern war der Jugendliche dabei mit bis zu 170 Kilometern pro Stunde unterwegs und soll mehrere Unfälle verursacht sowie eine Straßensperre durchbrochen haben. Die Beamten schossen auf den Wagen, bevor der Jugendliche schließlich von der Straße abkam und sich widerstandslos festnehmen ließ. Das Auto war in der Nacht zuvor aus einer Garage in Passau gestohlen worden. Zu den Hintergründen der Flucht machte die Polizei zunächst keine Angaben. Bundeskanzler Merz verliert einer Umfrage zufolge weiter deutlich an Rückhalt. Nur noch 14% der Befragten sehen in ihm den richtigen Regierungschef. 78% sehen das anders. Selbst unter den Anhängern der Union findet Merz demnach keine Mehrheit mehr. Auch bei der Sonntagsfrage fällt das Ergebnis für die schwarz-rote Koalition schwach aus. Die AfD erreicht inzwischen 29% und legt gegenüber der Vorwoche einen Punkt zu. Die Union kommt unverändert auf 20%, die SPD nur noch auf 13. Die Bundesnetzagentur hält die deutschen Gasspeicher trotz vergleichsweise niedriger Füllstände für ausreichend. Nach Angaben von Behördenchef Müller befindet sich derzeit ein Füllstand von gut 55% in den Tanks. Damit sei bereits mehr Gas vorhanden, als im gesamten vergangenen Winterhalbjahr aus den Speichern entnommen wurde. Müller verwies zugleich darauf, dass in den kommenden Wochen noch weiter Gas eingespeichert werden könne. Über mögliche staatliche angeordnete Beschaffungen war zuletzt ebenfalls diskutiert worden. Diese könnten allerdings mit hohen Kosten verbunden sein.
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1: Es klopfen wieder Regentropfen an die Fenster. In der Redaktion Gisela Hoff. Am Wochenende ist es im Norden stark bewölkt und gebietsweise wird es regnen. Im Küstenumfeld sind einzelne Gewitter nicht ausgeschlossen. Im Süden ist es nach Auflösung örtlicher Nebelfelder heiter bis sonnig. Erst am Sonntag verlagern sich die Wolken und der Regen in den Süden. Die Temperaturen erreichen 17 bis 27 Grad. In den Nächten ist es im Norden weiterhin bewölkt und gebietsweise wird es regnen. Vereinzelte Gewitter sind in der Nacht zum Montag nicht ausgeschlossen. Sonst ist es überwiegend trocken. Die Temperaturen sinken auf 16 bis 6 Grad. Die neue Woche beginnt im Norden und Nordosten mit Schauer und einzelnen Gewittern. Im Südwesten ist es dann heiter bis wolkig und trocken. Die Temperaturen erreichen dann 16 bis 23 Grad.
5: So viel zu den Nachrichten und dem Wetter. Wir wünschen allen Hörern weiterhin viel Spaß bei Fantastic Radio.
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6: Mit Michael Mien. Die Impfquote bei Kindern entwickelt sich in vielen EU-Staaten seit einigen Jahren nicht mehr positiv. Eine aktuelle Studie kommt zu dem Ergebnis, dass die Impfquoten zuletzt überwiegend stagnierten oder zurückgingen. Auch Deutschland ist von dieser Entwicklung betroffen. Die Untersuchung nennt mögliche Zusammenhänge mit der Corona-Pandemie und der Zeit danach, etwa Fehlinformationen und Veränderungen beim Vertrauen in Impfungen. Ein Problem, das sich die Staaten und Regierungen mit ihrem teils rigorosen Impfvorgehen in der Corona-Pandemie selbst verursacht haben. Und jetzt die wichtigsten Meldungen der vergangenen Tage noch einmal im Wochenrückblick. Montag. Rund 3,8 Millionen Menschen in Deutschland lebten 2025 in Haushalten, die mit Zahlungen an Energieversorger in Verzug waren. Weitere Details hat Sven Hillesheim.
7: Besonders häufig betroffen waren Mieter, während Menschen mit Wohneigentum ihre Rechnungen seltener nicht fristgerecht begleichen konnten. Gleichzeitig steigen auch andere Wohnkosten weiter. Wasser, Müllabfuhr und Gebäudereinigung mussten Haushalte im August über 3% mehr zahlen als ein Jahr zuvor.
6: Dienstag. Der Benzinpreis in Deutschland ist auf einen neuen Höchststand gestiegen. Der ADAC führt die Entwicklung neben der angespannten Lage im Nahen Osten auch auf eine zunehmende Entkopplung von Öl- und Spritpreisen zurück. Dazu auch die ADAC-Sprecherin Katharina Luca.
8: Wir hatten vergleichbare Werte Ende April und da lag zum Beispiel Super E10 bei rund 2,10 Euro. Und da erhoffen wir uns, dass einfach kartellrechtlich genauer hingeschaut wird. Man sollte dann auch wirklich immer die richtig günstigen Tankstellen anfahren, um eben hier die vielleicht so ein bisschen abzustrafen, die höhere Preise haben. Das heißt, wer vor 12 Uhr tankt, der tankt eigentlich am günstigsten im Tagesverlauf.
6: Mittwoch. Die Staatsanwaltschaften in Deutschland stehen vor einer wachsenden Zahl unbearbeiteter Verfahren. Nach Angaben des Deutschen Richterbundes waren erstmals bundesweit mehr als 1 Million Fälle noch nicht abgeschlossen. Gleichzeitig gingen im ersten Halbjahr 2026 mehr als 2,7 Millionen neue Verfahren ein. Der Verband warnt vor einer zunehmenden Belastung der Strafverfolgungsbehörden. Donnerstag. Nach dem Fund einer Drohne nahe des Luftwaffenstandortes in Wunsdorf prüfen die Ermittler einen möglichen Zusammenhang mit dem Vorfall am Flughafen Leipzig-Halle. In beiden Fällen soll das gleiche Drohnenmodell verwendet worden sein. Die Polizei sucht weitere Teile sowie Hinweise auf den möglichen Besitzer oder Piloten. Sprengstoff wurde bislang nicht entdeckt. Freitag. Mit Blick auf die kommende Heizperiode geraten die vergleichsweise niedrigen Füllstände der deutschen Gasspeicher zunehmend in den Blick. Die derzeit hohen Großhandelspreise machen das weitere Auffüllen der Speicher allerdings finanziell unattraktiv. Nach Einschätzung von Branchenvertretern fehlt damit teilweise der wirtschaftliche Anreiz, über vertraglich notwendige Mengen hinaus Gas einzulagern.
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9: Es klopfen wieder Regentropfen an die Fenster. In der Redaktion Gisela Hoff. Am Wochenende ist es im Norden stark bewölkt und gebietsweise wird es regnen. Im Küstenumfeld sind einzelne Gewitter nicht ausgeschlossen. Im Süden ist es nach Auflösung örtlicher Nebelfelder heiter bis sonnig. Erst am Sonntag verlagern sich die Wolken und der Regen in den Süden. Die Temperaturen erreichen 17 bis 27 Grad. In den Nächten ist es im Norden weiterhin bewölkt und gebietsweise wird es regnen. Einzelne Gewitter sind in der Nacht zum Montag nicht ausgeschlossen. Sonst ist es überwiegend trocken. Die Temperaturen sinken auf 16 bis 6 Grad. Die neue Woche beginnt im Norden und Nordosten mit Schauer und einzelnen Gewittern. Im Südwesten ist es dann heiter bis wolkig und trocken. Die Temperaturen erreichen dann 16 bis 23 Grad.
5: So viel zu den Nachrichten und dem Wetter. Wir wünschen allen Hörern weiterhin viel Spaß bei Fantastic Radio.
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5: Mit Michael Mien. Die Impfquote bei Kindern entwickelt sich in vielen EU-Staaten seit einigen Jahren nicht mehr positiv. Eine aktuelle Studie kommt zu dem Ergebnis, dass die Impfquoten zuletzt überwiegend stagnierten oder zurückgingen. Auch Deutschland ist von dieser Entwicklung betroffen. Die Untersuchung nennt mögliche Zusammenhänge mit der Corona-Pandemie und der Zeit danach, etwa Fehlinformationen und Veränderungen beim Vertrauen in Impfungen. Ein Problem, das sich die Staaten und Regierungen mit ihrem teils rigorosen Impfvorgehen in der Corona-Pandemie selbst verursacht haben. Und jetzt die wichtigsten Meldungen der vergangenen Tage noch einmal im Wochenrückblick. Montag. Rund 3,8 Millionen Menschen in Deutschland lebten 2025 in Haushalten, die mit Zahlungen an Energieversorger in Verzug waren. Weitere Details hat Sven Hillesheim.
6: Besonders häufig betroffen waren Mieter, während Menschen mit Wohneigentum ihre Rechnungen seltener nicht fristgerecht begleichen konnten. Gleichzeitig steigen auch andere Wohnkosten weiter. Für Wasser, Müllabfuhr und Gebäudereinigung mussten Haushalte im August über 3% mehr zahlen als ein Jahr zuvor.
5: Dienstag. Der Benzinpreis in Deutschland ist auf einen neuen Höchststand gestiegen. Der ADAC führt die Entwicklung neben der angespannten Lage im Nahen Osten auch auf eine zunehmende Entkopplung von Öl- und Spritpreisen zurück. Dazu auch die ADAC-Sprecherin Katharina Luca.
7: Wir hatten vergleichbare Werte Ende April und da lag zum Beispiel Super E10 bei rund 2,10 Euro. Und da erhoffen wir uns, dass einfach kartellrechtlich genauer hingeschaut wird. Man sollte dann auch wirklich immer die richtig günstigen Tankstellen anfahren, um eben hier die vielleicht so ein bisschen abzustrafen, die höhere Preise haben. Das heißt, wer vor 12 Uhr tankt, der tankt eigentlich am günstigsten im Tagesverlauf.
5: Mittwoch. Die Staatsanwaltschaften in Deutschland stehen vor einer wachsenden Zahl unbearbeiteter Verfahren. Nach Angaben des Deutschen Richterbundes waren erstmals bundesweit mehr als 1 Million Fälle noch nicht abgeschlossen. Gleichzeitig gingen im ersten Halbjahr 2026 mehr als 2,7 Millionen neue Verfahren ein. Der Verband warnt vor einer zunehmenden Belastung der Strafverfolgungsbehörden. Donnerstag. Nach dem Fund einer Drohne nahe des Luftwaffenstandortes in Wunsdorf prüfen die Ermittler einen möglichen Zusammenhang mit dem Vorfall am Flughafen Leipzig-Halle. In beiden Fällen soll das gleiche Drohnenmodell verwendet worden sein. Die Polizei sucht weitere Teile sowie Hinweise auf den möglichen Besitzer oder Piloten. Sprengstoff wurde bislang nicht entdeckt. Freitag. Mit Blick auf die kommende Heizperiode geraten die vergleichsweise niedrigen Füllstände der deutschen Gasspeicher zunehmend in den Blick. Die derzeit hohen Großhandelspreise machen das weitere Auffüllen der Speicher allerdings finanziell unattraktiv. Nach Einschätzung von Branchenvertretern fehlt damit teilweise der wirtschaftliche Anreiz, über vertraglich notwendige Mengen hinaus Gas einzulagern.
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8: Es klopfen wieder Regentropfen an die Fenster. In der Redaktion Gisela Hoff. Am Wochenende ist es im Norden stark bewölkt und gebietsweise wird es regnen. Im Küstenumfeld sind einzelne Gewitter nicht ausgeschlossen. Im Süden ist es nach Auflösung örtlicher Nebelfelder heiter bis sonnig. Erst am Sonntag verlagern sich die Wolken und der Regen in den Süden. Die Temperaturen erreichen 17 bis 27 Grad. In den Nächten ist es im Norden weiterhin bewölkt und gebietsweise wird es regnen. Vereinzelte Gewitter sind in der Nacht zum Montag nicht ausgeschlossen. Sonst ist es überwiegend trocken. Die Temperaturen sinken auf 16 bis 6 Grad. Die neue Woche beginnt im Norden und Nordosten mit Schauer und einzelnen Gewittern. Im Südwesten ist es dann heiter bis wolkig und trocken. Die Temperaturen erreichen dann 16 bis 23 Grad.
4: So viel zu den Nachrichten und dem Wetter. Wir wünschen allen Hörern weiterhin viel Spaß bei Fantastic Radio.
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5: Mit Michael Mien. Die Impfquote bei Kindern entwickelt sich in vielen EU-Staaten seit einigen Jahren nicht mehr positiv. Eine aktuelle Studie kommt zu dem Ergebnis, dass die Impfquoten zuletzt überwiegend stagnierten oder zurückgingen. Auch Deutschland ist von dieser Entwicklung betroffen. Die Untersuchung nennt mögliche Zusammenhänge mit der Corona-Pandemie und der Zeit danach, etwa Fehlinformationen und Veränderungen beim Vertrauen in Impfungen. Ein Problem, das sich die Staaten und Regierungen mit ihrem teils rigorosen Impfvorgehen in der Corona-Pandemie selbst verursacht haben. Und jetzt die wichtigsten Meldungen der vergangenen Tage noch einmal im Wochenrückblick. Montag. Rund 3,8 Millionen Menschen in Deutschland lebten 2025 in Haushalten, die mit Zahlungen an Energieversorger in Verzug waren. Weitere Details hat Sven Hillesheim.
6: Besonders häufig betroffen waren Mieter, während Menschen mit Wohneigentum ihre Rechnungen seltener nicht fristgerecht begleichen konnten. Gleichzeitig steigen auch andere Wohnkosten weiter. Für Wasser, Müllabfuhr und Gebäudereinigung mussten Haushalte im August über 3% mehr zahlen als ein Jahr zuvor.
5: Dienstag. Der Benzinpreis in Deutschland ist auf einen neuen Höchststand gestiegen. Der ADAC führt die Entwicklung neben der angespannten Lage im Nahen Osten auch auf eine zunehmende Entkopplung von Öl- und Spritpreisen zurück. Dazu auch die ADAC-Sprecherin Katharina Luca.
7: Wir hatten vergleichbare Werte Ende April und da lag zum Beispiel Super E10 bei rund 2,10 Euro. Und da erhoffen wir uns, dass einfach kartellrechtlich genauer hingeschaut wird. Man sollte dann auch wirklich immer die richtig günstigen Tankstellen anfahren, um eben hier die vielleicht so ein bisschen abzustrafen, die höhere Preise haben. Das heißt, wer vor 12 Uhr tankt, der tankt eigentlich am günstigsten im Tagesverlauf.
5: Mittwoch. Die Staatsanwaltschaften in Deutschland stehen vor einer wachsenden Zahl unbearbeiteter Verfahren. Nach Angaben des Deutschen Richterbundes waren erstmals bundesweit mehr als 1 Million Fälle noch nicht abgeschlossen. Gleichzeitig gingen im ersten Halbjahr 2026 mehr als 2,7 Millionen neue Verfahren ein. Der Verband warnt vor einer zunehmenden Belastung der Strafverfolgungsbehörden. Donnerstag. Nach dem Fund einer Drohne nahe des Luftwaffenstandortes in Wunsdorf prüfen die Ermittler einen möglichen Zusammenhang mit dem Vorfall am Flughafen Leipzig-Halle. In beiden Fällen soll das gleiche Drohnenmodell verwendet worden sein. Die Polizei sucht weitere Teile sowie Hinweise auf den möglichen Besitzer oder Piloten. Sprengstoff wurde bislang nicht entdeckt. Freitag. Mit Blick auf die kommende Heizperiode geraten die vergleichsweise niedrigen Füllstände der deutschen Gasspeicher zunehmend in den Blick. Die derzeit hohen Großhandelspreise machen das weitere Auffüllen der Speicher allerdings finanziell unattraktiv. Nach Einschätzung von Branchenvertretern fehlt damit teilweise der wirtschaftliche Anreiz, über vertraglich notwendige Mengen hinaus Gas einzulagern.
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8: Es klopfen wieder Regentropfen an die Fenster. In der Redaktion Gisela Hoff. Am Wochenende ist es im Norden stark bewölkt und gebietsweise wird es regnen. Im Küstenumfeld sind einzelne Gewitter nicht ausgeschlossen. Im Süden ist es nach Auflösung örtlicher Nebelfelder heiter bis sonnig. Erst am Sonntag verlagern sich die Wolken und der Regen in den Süden. Die Temperaturen erreichen 17 bis 27 Grad. In den Nächten ist es im Norden weiterhin bewölkt und gebietsweise wird es regnen. Vereinzelte Gewitter sind in der Nacht zum Montag nicht ausgeschlossen. Sonst ist es überwiegend trocken. Die Temperaturen sinken auf 16 bis 6 Grad. Die neue Woche beginnt im Norden und Nordosten mit Schauer und einzelnen Gewittern. Im Südwesten ist es dann heiter bis wolkig und trocken. Die Temperaturen erreichen dann 16 bis 23 Grad.
2: So viel zu den Nachrichten und dem Wetter. Wir wünschen allen Hörern weiterhin viel Spaß bei Fantastic Radio.
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5: Mit Michael Mien. Die Impfquote bei Kindern entwickelt sich in vielen EU-Staaten seit einigen Jahren nicht mehr positiv. Eine aktuelle Studie kommt zu dem Ergebnis, dass die Impfquoten zuletzt überwiegend stagnierten oder zurückgingen. Auch Deutschland ist von dieser Entwicklung betroffen. Die Untersuchung nennt mögliche Zusammenhänge mit der Corona-Pandemie und der Zeit danach, etwa Fehlinformationen und Veränderungen beim Vertrauen in Impfungen. Ein Problem, das sich die Staaten und Regierungen mit ihrem teils rigorosen Impfvorgehen in der Corona-Pandemie selbst verursacht haben. Und jetzt die wichtigsten Meldungen der vergangenen Tage noch einmal im Wochenrückblick. Montag. Rund 3,8 Millionen Menschen in Deutschland lebten 2025 in Haushalten, die mit Zahlungen an Energieversorger in Verzug waren. Weitere Details hat Sven Hillesheim.
6: Besonders häufig betroffen waren Mieter, während Menschen mit Wohneigentum ihre Rechnungen seltener nicht fristgerecht begleichen konnten. Gleichzeitig steigen auch andere Wohnkosten weiter. Für Wasser, Müllabfuhr und Gebäudereinigung mussten Haushalte im August über 3% mehr zahlen als ein Jahr zuvor.
5: Dienstag. Der Benzinpreis in Deutschland ist auf einen neuen Höchststand gestiegen. Der ADAC führt die Entwicklung neben der angespannten Lage im Nahen Osten auch auf eine zunehmende Entkopplung von Öl- und Spritpreisen zurück. Dazu auch die ADAC-Sprecherin Katharina Luca.
7: Wir hatten vergleichbare Werte Ende April und da lag zum Beispiel Super E10 bei rund 2,10 Euro. Und da erhoffen wir uns, dass einfach kartellrechtlich genauer hingeschaut wird. Man sollte dann auch wirklich immer die richtig günstigen Tankstellen anfahren, um eben hier die vielleicht so ein bisschen abzustrafen, die höhere Preise haben. Das heißt, wer vor 12 Uhr tankt, der tankt eigentlich am günstigsten im Tagesverlauf.
5: Mittwoch. Die Staatsanwaltschaften in Deutschland stehen vor einer wachsenden Zahl unbearbeiteter Verfahren. Nach Angaben des Deutschen Richterbundes waren erstmals bundesweit mehr als 1 Million Fälle noch nicht abgeschlossen. Gleichzeitig gingen im ersten Halbjahr 2026 mehr als 2,7 Millionen neue Verfahren ein. Der Verband warnt vor einer zunehmenden Belastung der Strafverfolgungsbehörden. Donnerstag. Nach dem Fund einer Drohne nahe des Luftwaffenstandortes in Wunsdorf prüfen die Ermittler einen möglichen Zusammenhang mit dem Vorfall am Flughafen Leipzig-Halle. In beiden Fällen soll das gleiche Drohnenmodell verwendet worden sein. Die Polizei sucht weitere Teile sowie Hinweise auf den möglichen Besitzer oder Piloten. Sprengstoff wurde bislang nicht entdeckt. Freitag. Mit Blick auf die kommende Heizperiode geraten die vergleichsweise niedrigen Füllstände der deutschen Gasspeicher zunehmend in den Blick. Die derzeit hohen Großhandelspreise machen das weitere Auffüllen der Speicher allerdings finanziell unattraktiv. Nach Einschätzung von Branchenvertretern fehlt damit teilweise der wirtschaftliche Anreiz, über vertraglich notwendige Mengen hinaus Gas einzulagern.
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8: Es klopfen wieder Regentropfen an die Fenster. In der Redaktion Gisela Hoff. Am Wochenende ist es im Norden stark bewölkt und gebietsweise wird es regnen. Im Küstenumfeld sind einzelne Gewitter nicht ausgeschlossen. Im Süden ist es nach Auflösung örtlicher Nebelfelder heiter bis sonnig. Erst am Sonntag verlagern sich die Wolken und der Regen in den Süden. Die Temperaturen erreichen 17 bis 27 Grad. In den Nächten ist es im Norden weiterhin bewölkt und gebietsweise wird es regnen. Einzelne Gewitter sind in der Nacht zum Montag nicht ausgeschlossen. Sonst ist es überwiegend trocken. Die Temperaturen sinken auf 16 bis 6 Grad. Die neue Woche beginnt im Norden und Nordosten mit Schauer und einzelnen Gewittern. Im Südwesten ist es dann heiter bis wolkig und trocken. Die Temperaturen erreichen dann 16 bis 23 Grad.
4: So viel zu den Nachrichten und dem Wetter. Wir wünschen allen Hörern weiterhin viel Spaß bei Fantastic Radio.
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5: Mit Michael Mien. Die Impfquote bei Kindern entwickelt sich in vielen EU-Staaten seit einigen Jahren nicht mehr positiv. Eine aktuelle Studie kommt zu dem Ergebnis, dass die Impfquoten zuletzt überwiegend stagnierten oder zurückgingen. Auch Deutschland ist von dieser Entwicklung betroffen. Die Untersuchung nennt mögliche Zusammenhänge mit der Corona-Pandemie und der Zeit danach, etwa Fehlinformationen und Veränderungen beim Vertrauen in Impfungen. Ein Problem, das sich die Staaten und Regierungen mit ihrem teils rigorosen Impfvorgehen in der Corona-Pandemie selbst verursacht haben. Und jetzt die wichtigsten Meldungen der vergangenen Tage noch einmal im Wochenrückblick. Montag. Rund 3,8 Millionen Menschen in Deutschland lebten 2025 in Haushalten, die mit Zahlungen an Energieversorger in Verzug waren. Weitere Details hat Sven Hillesheim.
6: Besonders häufig betroffen waren Mieter, während Menschen mit Wohneigentum ihre Rechnungen seltener nicht fristgerecht begleichen konnten. Gleichzeitig steigen auch andere Wohnkosten weiter. Für Wasser, Müllabfuhr und Gebäudereinigung mussten Haushalte im August über 3% mehr zahlen als ein Jahr zuvor.
5: Dienstag. Der Benzinpreis in Deutschland ist auf einen neuen Höchststand gestiegen. Der ADAC führt die Entwicklung neben der angespannten Lage im Nahen Osten auch auf eine zunehmende Entkopplung von Öl- und Spritpreisen zurück. Dazu auch die ADAC-Sprecherin Katharina Luca.
7: Wir hatten vergleichbare Werte Ende April und da lag zum Beispiel Super E10 bei rund 2,10 Euro. Und da erhoffen wir uns, dass einfach kartellrechtlich genauer hingeschaut wird. Man sollte dann auch wirklich immer die richtig günstigen Tankstellen anfahren, um eben hier die vielleicht so ein bisschen abzustrafen, die höhere Preise haben. Das heißt, wer vor 12 Uhr tankt, der tankt eigentlich am günstigsten im Tagesverlauf.
5: Mittwoch. Die Staatsanwaltschaften in Deutschland stehen vor einer wachsenden Zahl unbearbeiteter Verfahren. Nach Angaben des Deutschen Richterbundes waren erstmals bundesweit mehr als 1 Million Fälle noch nicht abgeschlossen. Gleichzeitig gingen im ersten Halbjahr 2026 mehr als 2,7 Millionen neue Verfahren ein. Der Verband warnt vor einer zunehmenden Belastung der Strafverfolgungsbehörden. Donnerstag. Nach dem Fund einer Drohne nahe des Luftwaffenstandortes in Wunsdorf prüfen die Ermittler einen möglichen Zusammenhang mit dem Vorfall am Flughafen Leipzig-Halle. In beiden Fällen soll das gleiche Drohnenmodell verwendet worden sein. Die Polizei sucht weitere Teile sowie Hinweise auf den möglichen Besitzer oder Piloten. Sprengstoff wurde bislang nicht entdeckt. Freitag. Mit Blick auf die kommende Heizperiode geraten die vergleichsweise niedrigen Füllstände der deutschen Gasspeicher zunehmend in den Blick. Die derzeit hohen Großhandelspreise machen das weitere Auffüllen der Speicher allerdings finanziell unattraktiv. Nach Einschätzung von Branchenvertretern fehlt damit teilweise der wirtschaftliche Anreiz, über vertraglich notwendige Mengen hinaus Gas einzulagern.
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8: Es klopfen wieder Regentropfen an die Fenster. In der Redaktion Gisela Hoff. Am Wochenende ist es im Norden stark bewölkt und gebietsweise wird es regnen. Im Küstenumfeld sind einzelne Gewitter nicht ausgeschlossen. Im Süden ist es nach Auflösung örtlicher Nebelfelder heiter bis sonnig. Erst am Sonntag verlagern sich die Wolken und der Regen in den Süden. Die Temperaturen erreichen 17 bis 27 Grad. In den Nächten ist es im Norden weiterhin bewölkt und gebietsweise wird es regnen. Vereinzelte Gewitter sind in der Nacht zum Montag nicht ausgeschlossen. Sonst ist es überwiegend trocken. Die Temperaturen sinken auf 16 bis 6 Grad. Die neue Woche beginnt im Norden und Nordosten mit Schauer und einzelnen Gewittern. Im Südwesten ist es dann heiter bis wolkig und trocken. Die Temperaturen erreichen dann 16 bis 23 Grad.
4: So viel zu den Nachrichten und dem Wetter. Wir wünschen allen Hörern weiterhin viel Spaß bei Fantastic Radio.
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7: Mit Michael Mien. Die Impfquote bei Kindern entwickelt sich in vielen EU-Staaten seit einigen Jahren nicht mehr positiv. Eine aktuelle Studie kommt zu dem Ergebnis, dass die Impfquoten zuletzt überwiegend stagnierten oder zurückgingen. Auch Deutschland ist von dieser Entwicklung betroffen. Die Untersuchung nennt mögliche Zusammenhänge mit der Corona-Pandemie und der Zeit danach, etwa Fehlinformationen und Veränderungen beim Vertrauen in Impfungen. Ein Problem, das sich die Staaten und Regierungen mit ihrem teils rigorosen Impfvorgehen in der Corona-Pandemie selbst verursacht haben. Und jetzt die wichtigsten Meldungen der vergangenen Tage noch einmal im Wochenrückblick. Montag. Rund 3,8 Millionen Menschen in Deutschland lebten 2025 in Haushalten, die mit Zahlungen an Energieversorger in Verzug waren. Weitere Details hat Sven Hillesheim.
8: Besonders häufig betroffen waren Mieter, während Menschen mit Wohneigentum ihre Rechnungen seltener nicht fristgerecht begleichen konnten. Gleichzeitig steigen auch andere Wohnkosten weiter. Für Wasser, Müllabfuhr und Gebäudereinigung mussten Haushalte im August über 3% mehr zahlen als ein Jahr zuvor.
7: Dienstag. Der Benzinpreis in Deutschland ist auf einen neuen Höchststand gestiegen. Der ADAC führt die Entwicklung neben der angespannten Lage im Nahen Osten auch auf eine zunehmende Entkopplung von Öl- und Spritpreisen zurück. Dazu auch die ADAC-Sprecherin Katharina Luca.
9: Wir hatten vergleichbare Werte Ende April und da lag zum Beispiel Super E10 bei rund 2,10 Euro. Und da erhoffen wir uns, dass einfach kartellrechtlich genauer hingeschaut wird. Man sollte dann auch wirklich immer die richtig günstigen Tankstellen anfahren, um eben hier die vielleicht so ein bisschen abzustrafen, die höhere Preise haben. Das heißt, wer vor 12 Uhr tankt, der tankt eigentlich am günstigsten im Tagesverlauf.
7: Mittwoch. Die Staatsanwaltschaften in Deutschland stehen vor einer wachsenden Zahl unbearbeiteter Verfahren. Nach Angaben des Deutschen Richterbundes waren erstmals bundesweit mehr als 1 Million Fälle noch nicht abgeschlossen. Gleichzeitig gingen im ersten Halbjahr 2026 mehr als 2,7 Millionen neue Verfahren ein. Der Verband warnt vor einer zunehmenden Belastung der Strafverfolgungsbehörden. Donnerstag. Nach dem Fund einer Drohne nahe des Luftwaffenstandortes in Wunsdorf prüfen die Ermittler einen möglichen Zusammenhang mit dem Vorfall am Flughafen Leipzig-Halle. In beiden Fällen soll das gleiche Drohnenmodell verwendet worden sein. Die Polizei sucht weitere Teile sowie Hinweise auf den möglichen Besitzer oder Piloten. Sprengstoff wurde bislang nicht entdeckt. Freitag. Mit Blick auf die kommende Heizperiode geraten die vergleichsweise niedrigen Füllstände der deutschen Gasspeicher zunehmend in den Blick. Die derzeit hohen Großhandelspreise machen das weitere Auffüllen der Speicher allerdings finanziell unattraktiv. Nach Einschätzung von Branchenvertretern fehlt damit teilweise der wirtschaftliche Anreiz, über vertraglich notwendige Mengen hinaus Gas einzulagern.
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10: Es klopfen wieder Regentropfen an die Fenster. In der Redaktion Gisela Hoff. Am Wochenende ist es im Norden stark bewölkt und gebietsweise wird es regnen. Im Küstenumfeld sind einzelne Gewitter nicht ausgeschlossen. Im Süden ist es nach Auflösung örtlicher Nebelfelder heiter bis sonnig. Erst am Sonntag verlagern sich die Wolken und der Regen in den Süden. Die Temperaturen erreichen 17 bis 27 Grad. In den Nächten ist es im Norden weiterhin bewölkt und gebietsweise wird es regnen. Vereinzelte Gewitter sind in der Nacht zum Montag nicht ausgeschlossen. Sonst ist es überwiegend trocken. Die Temperaturen sinken auf 16 bis 6 Grad. Die neue Woche beginnt im Norden und Nordosten mit Schauer und einzelnen Gewittern. Im Südwesten ist es dann heiter bis wolkig und trocken. Die Temperaturen erreichen dann 16 bis 23 Grad.
6: So viel zu den Nachrichten und dem Wetter. Wir wünschen allen Hörern weiterhin viel Spaß bei Fantastic Radio.
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4: Mit Michael Mim. Die Impfquote bei Kindern entwickelt sich in vielen EU-Staaten seit einigen Jahren nicht mehr positiv. Eine aktuelle Studie kommt zu dem Ergebnis, dass die Impfquoten zuletzt überwiegend stagnierten oder zurückgingen. Auch Deutschland ist von dieser Entwicklung betroffen. Die Untersuchung nennt mögliche Zusammenhänge mit der Corona-Pandemie und der Zeit danach, etwa Fehlinformationen und Veränderungen beim Vertrauen in Impfungen. Ein Problem, das sich die Staaten und Regierungen mit ihrem teils rigorosen Impfvorgehen in der Corona-Pandemie selbst verursacht haben. Und jetzt die wichtigsten Meldungen der vergangenen Tage noch einmal im Wochenrückblick. Montag. Rund 3,8 Millionen Menschen in Deutschland lebten 2025 in Haushalten, die mit Zahlungen an Energieversorger in Verzug waren. Weitere Details hat Sven Hillesheim.
5: Besonders häufig betroffen waren Mieter, während Menschen mit Wohneigentum ihre Rechnungen seltener nicht fristgerecht begleichen konnten. Gleichzeitig steigen auch andere Wohnkosten weiter. Für Wasser, Müllabfuhr und Gebäudereinigung mussten Haushalte im August über 3% mehr zahlen als ein Jahr zuvor.
4: Dienstag. Der Benzinpreis in Deutschland ist auf einen neuen Höchststand gestiegen. Der ADAC führt die Entwicklung neben der angespannten Lage im Nahen Osten auch auf eine zunehmende Entkopplung von Öl- und Spritpreisen zurück. Dazu auch die ADAC-Sprecherin Katharina Luca.
6: Wir hatten vergleichbare Werte Ende April und da lag zum Beispiel Super E10 bei rund 2,10 Euro. Und da erhoffen wir uns, dass einfach kartellrechtlich genauer hingeschaut wird. Man sollte dann auch wirklich immer die richtig günstigen Tankstellen anfahren, um eben hier die vielleicht so ein bisschen abzustrafen, die höhere Preise haben. Das heißt, wer vor 12 Uhr tankt, der tankt eigentlich am günstigsten im Tagesverlauf.
4: Mittwoch. Die Staatsanwaltschaften in Deutschland stehen vor einer wachsenden Zahl unbearbeiteter Verfahren. Nach Angaben des Deutschen Richterbundes waren erstmals bundesweit mehr als 1 Million Fälle noch nicht abgeschlossen. Gleichzeitig gingen im ersten Halbjahr 2026 mehr als 2,7 Millionen neue Verfahren ein. Der Verband warnt vor einer zunehmenden Belastung der Strafverfolgungsbehörden. Donnerstag. Nach dem Fund einer Drohne nahe des Luftwaffenstandortes in Wunsdorf prüfen die Ermittler einen möglichen Zusammenhang mit dem Vorfall am Flughafen Leipzig-Halle. In beiden Fällen soll das gleiche Drohnenmodell verwendet worden sein. Die Polizei sucht weitere Teile sowie Hinweise auf den möglichen Besitzer oder Piloten. Sprengstoff wurde bislang nicht entdeckt. Freitag. Mit Blick auf die kommende Heizperiode geraten die vergleichsweise niedrigen Füllstände der deutschen Gasspeicher zunehmend in den Blick. Die derzeit hohen Großhandelspreise machen das weitere Auffüllen der Speicher allerdings finanziell unattraktiv. Nach Einschätzung von Branchenvertretern fehlt damit teilweise der wirtschaftliche Anreiz, über vertraglich notwendige Mengen hinaus Gas einzulagern.
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7: Es klopfen wieder Regentropfen an die Fenster. In der Redaktion Gisela Hoff. Am Wochenende ist es im Norden stark bewölkt und gebietsweise wird es regnen. Im Küstenumfeld sind einzelne Gewitter nicht ausgeschlossen. Im Süden ist es nach Auflösung örtlicher Nebelfelder heiter bis sonnig. Erst am Sonntag verlagern sich die Wolken und der Regen in den Süden. Die Temperaturen erreichen 17 bis 27 Grad. In den Nächten ist es im Norden weiterhin bewölkt und gebietsweise wird es regnen. Vereinzelte Gewitter sind in der Nacht zum Montag nicht ausgeschlossen. Sonst ist es überwiegend trocken. Die Temperaturen sinken auf 16 bis 6 Grad. Die neue Woche beginnt im Norden und Nordosten mit Schauer und einzelnen Gewittern. Im Südwesten ist es dann heiter bis wolkig und trocken. Die Temperaturen erreichen dann 16 bis 23 Grad.
3: So viel zu den Nachrichten und dem Wetter. Wir wünschen allen Hörern weiterhin viel Spaß bei Fantastic Radio.
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6: Mit Michael Mim. Die Impfquote bei Kindern entwickelt sich in vielen EU-Staaten seit einigen Jahren nicht mehr positiv. Eine aktuelle Studie kommt zu dem Ergebnis, dass die Impfquoten zuletzt überwiegend stagnierten oder zurückgingen. Auch Deutschland ist von dieser Entwicklung betroffen. Die Untersuchung nennt mögliche Zusammenhänge mit der Corona-Pandemie und der Zeit danach, etwa Fehlinformationen und Veränderungen beim Vertrauen in Impfungen. Ein Problem, das sich die Staaten und Regierungen mit ihrem teils rigorosen Impfvorgehen in der Corona-Pandemie selbst verursacht haben. Und jetzt die wichtigsten Meldungen der vergangenen Tage noch einmal im Wochenrückblick. Montag. Rund 3,8 Millionen Menschen in Deutschland lebten 2025 in Haushalten, die mit Zahlungen an Energieversorger in Verzug waren. Weitere Details hat Sven Hillesheim.
7: Besonders häufig betroffen waren Mieter, während Menschen mit Wohneigentum ihre Rechnungen seltener nicht fristgerecht begleichen konnten. Gleichzeitig steigen auch andere Wohnkosten weiter. Für Wasser, Müllabfuhr und Gebäudereinigung mussten Haushalte im August über 3% mehr zahlen als ein Jahr zuvor.
6: Dienstag. Der Benzinpreis in Deutschland ist auf einen neuen Höchststand gestiegen. Der ADAC führt die Entwicklung neben der angespannten Lage im Nahen Osten auch auf eine zunehmende Entkopplung von Öl- und Spritpreisen zurück. Dazu auch die ADAC-Sprecherin Katharina Luca.
8: Wir hatten vergleichbare Werte Ende April und da lag zum Beispiel Super E10 bei rund 2,10 Euro. Und da erhoffen wir uns, dass einfach kartellrechtlich genauer hingeschaut wird. Man sollte dann auch wirklich immer die richtig günstigen Tankstellen anfahren, um eben hier die vielleicht so ein bisschen abzustrafen, die höhere Preise haben. Das heißt, wer vor 12 Uhr tankt, der tankt eigentlich am günstigsten im Tagesverlauf.
6: Mittwoch. Die Staatsanwaltschaften in Deutschland stehen vor einer wachsenden Zahl unbearbeiteter Verfahren. Nach Angaben des Deutschen Richterbundes waren erstmals bundesweit mehr als 1 Million Fälle noch nicht abgeschlossen. Gleichzeitig gingen im ersten Halbjahr 2026 mehr als 2,7 Millionen neue Verfahren ein. Der Verband warnt vor einer zunehmenden Belastung der Strafverfolgungsbehörden. Donnerstag. Nach dem Fund einer Drohne nahe des Luftwaffenstandortes in Wunsdorf prüfen die Ermittler einen möglichen Zusammenhang mit dem Vorfall am Flughafen Leipzig-Halle. In beiden Fällen soll das gleiche Drohnenmodell verwendet worden sein. Die Polizei sucht weitere Teile sowie Hinweise auf den möglichen Besitzer oder Piloten. Sprengstoff wurde bislang nicht entdeckt. Freitag. Mit Blick auf die kommende Heizperiode geraten die vergleichsweise niedrigen Füllstände der deutschen Gasspeicher zunehmend in den Blick. Die derzeit hohen Großhandelspreise machen das weitere Auffüllen der Speicher allerdings finanziell unattraktiv. Nach Einschätzung von Branchenvertretern fehlt damit teilweise der wirtschaftliche Anreiz, über vertraglich notwendige Mengen hinaus Gas einzulagern.
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9: Es klopfen wieder Regentropfen an die Fenster. In der Redaktion Gisela Hoff. Am Wochenende ist es im Norden stark bewölkt und gebietsweise wird es regnen. Im Küstenumfeld sind einzelne Gewitter nicht ausgeschlossen. Im Süden ist es nach Auflösung örtlicher Nebelfelder heiter bis sonnig. Erst am Sonntag verlagern sich die Wolken und der Regen in den Süden. Die Temperaturen erreichen 17 bis 27 Grad. In den Nächten ist es im Norden weiterhin bewölkt und gebietsweise wird es regnen. Vereinzelte Gewitter sind in der Nacht zum Montag nicht ausgeschlossen. Sonst ist es überwiegend trocken. Die Temperaturen sinken auf 16 bis 6 Grad. Die neue Woche beginnt im Norden und Nordosten mit Schauer und einzelnen Gewittern. Im Südwesten ist es dann heiter bis wolkig und trocken. Die Temperaturen erreichen dann 16 bis 23 Grad.
5: So viel zu den Nachrichten und dem Wetter. Wir wünschen allen Hörern weiterhin viel Spaß bei Fantastic Radio.
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8: Mit Michael Mien. Die Impfquote bei Kindern entwickelt sich in vielen EU-Staaten seit einigen Jahren nicht mehr positiv. Eine aktuelle Studie kommt zu dem Ergebnis, dass die Impfquoten zuletzt überwiegend stagnierten oder zurückgingen. Auch Deutschland ist von dieser Entwicklung betroffen. Die Untersuchung nennt mögliche Zusammenhänge mit der Corona-Pandemie und der Zeit danach, etwa Fehlinformationen und Veränderungen beim Vertrauen in Impfungen. Ein Problem, das sich die Staaten und Regierungen mit ihrem teils rigorosen Impfvorgehen in der Corona-Pandemie selbst verursacht haben. Und jetzt die wichtigsten Meldungen der vergangenen Tage noch einmal im Wochenrückblick. Montag. Rund 3,8 Millionen Menschen in Deutschland lebten 2025 in Haushalten, die mit Zahlungen an Energieversorger in Verzug waren. Weitere Details hat Sven Hillesheim.
9: Besonders häufig betroffen waren Mieter, während Menschen mit Wohneigentum ihre Rechnungen seltener nicht fristgerecht begleichen konnten. Gleichzeitig steigen auch andere Wohnkosten weiter. Für Wasser, Müllabfuhr und Gebäudereinigung mussten Haushalte im August über 3% mehr zahlen als ein Jahr zuvor.
8: Dienstag. Der Benzinpreis in Deutschland ist auf einen neuen Höchststand gestiegen. Der ADAC führt die Entwicklung neben der angespannten Lage im Nahen Osten auch auf eine zunehmende Entkopplung von Öl- und Spritpreisen zurück. Dazu auch die ADAC-Sprecherin Katharina Luca.
10: Wir hatten vergleichbare Werte Ende April und da lag zum Beispiel Super E10 bei rund 2,10 Euro. Und da erhoffen wir uns, dass einfach kartellrechtlich genauer hingeschaut wird. Man sollte dann auch wirklich immer die richtig günstigen Tankstellen anfahren, um eben hier die vielleicht so ein bisschen abzustrafen, die höhere Preise haben. Das heißt, wer vor 12 Uhr tankt, der tankt eigentlich am günstigsten im Tagesverlauf.
8: Mittwoch. Die Staatsanwaltschaften in Deutschland stehen vor einer wachsenden Zahl unbearbeiteter Verfahren. Nach Angaben des Deutschen Richterbundes waren erstmals bundesweit mehr als 1 Million Fälle noch nicht abgeschlossen. Gleichzeitig gingen im ersten Halbjahr 2026 mehr als 2,7 Millionen neue Verfahren ein. Der Verband warnt vor einer zunehmenden Belastung der Strafverfolgungsbehörden. Donnerstag. Nach dem Fund einer Drohne nahe des Luftwaffenstandortes in Wunsdorf prüfen die Ermittler einen möglichen Zusammenhang mit dem Vorfall am Flughafen Leipzig-Halle. In beiden Fällen soll das gleiche Drohnenmodell verwendet worden sein. Die Polizei sucht weitere Teile sowie Hinweise auf den möglichen Besitzer oder Piloten. Sprengstoff wurde bislang nicht entdeckt. Freitag. Mit Blick auf die kommende Heizperiode geraten die vergleichsweise niedrigen Füllstände der deutschen Gasspeicher zunehmend in den Blick. Die derzeit hohen Großhandelspreise machen das weitere Auffüllen der Speicher allerdings finanziell unattraktiv. Nach Einschätzung von Branchenvertretern fehlt damit teilweise der wirtschaftliche Anreiz, über vertraglich notwendige Mengen hinaus Gas einzulagern.
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11: Es klopfen wieder Regentropfen an die Fenster. In der Redaktion Gisela Hoff. Am Wochenende ist es im Norden stark bewölkt und gebietsweise wird es regnen. Im Küstenumfeld sind einzelne Gewitter nicht ausgeschlossen. Im Süden ist es nach Auflösung örtlicher Nebelfelder heiter bis sonnig. Erst am Sonntag verlagern sich die Wolken und der Regen in den Süden. Die Temperaturen erreichen 17 bis 27 Grad. In den Nächten ist es im Norden weiterhin bewölkt und gebietsweise wird es regnen. Einzelne Gewitter sind in der Nacht zum Montag nicht ausgeschlossen. Sonst ist es überwiegend trocken. Die Temperaturen sinken auf 16 bis 6 Grad. Die neue Woche beginnt im Norden und Nordosten mit Schauer und einzelnen Gewittern. Im Südwesten ist es dann heiter bis wolkig und trocken. Die Temperaturen erreichen dann 16 bis 23 Grad.
7: So viel zu den Nachrichten und dem Wetter. Wir wünschen allen Hörern weiterhin viel Spaß bei Fantastic Radio.
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6: Mit Michael Mien. Die Impfquote bei Kindern entwickelt sich in vielen EU-Staaten seit einigen Jahren nicht mehr positiv. Eine aktuelle Studie kommt zu dem Ergebnis, dass die Impfquoten zuletzt überwiegend stagnierten oder zurückgingen. Auch Deutschland ist von dieser Entwicklung betroffen. Die Untersuchung nennt mögliche Zusammenhänge mit der Corona-Pandemie und der Zeit danach, etwa Fehlinformationen und Veränderungen beim Vertrauen in Impfungen. Ein Problem, das sich die Staaten und Regierungen mit ihrem teils rigorosen Impfvorgehen in der Corona-Pandemie selbst verursacht haben. Und jetzt die wichtigsten Meldungen der vergangenen Tage noch einmal im Wochenrückblick. Montag. Rund 3,8 Millionen Menschen in Deutschland lebten 2025 in Haushalten, die mit Zahlungen an Energieversorger in Verzug waren. Weitere Details hat Sven Hillesheim.
7: Besonders häufig betroffen waren Mieter, während Menschen mit Wohneigentum ihre Rechnungen seltener nicht fristgerecht begleichen konnten. Gleichzeitig steigen auch andere Wohnkosten weiter. Für Wasser, Müllabfuhr und Gebäudereinigung mussten Haushalte im August über 3% mehr zahlen als ein Jahr zuvor.
6: Dienstag. Der Benzinpreis in Deutschland ist auf einen neuen Höchststand gestiegen. Der ADAC führt die Entwicklung neben der angespannten Lage im Nahen Osten auch auf eine zunehmende Entkopplung von Öl- und Spritpreisen zurück. Dazu auch die ADAC-Sprecherin Katharina Luca.
8: Wir hatten vergleichbare Werte Ende April und da lag zum Beispiel Super E10 bei rund 2,10 Euro. Und da erhoffen wir uns, dass einfach kartellrechtlich genauer hingeschaut wird. Man sollte dann auch wirklich immer die richtig günstigen Tankstellen anfahren, um eben hier die vielleicht so ein bisschen abzustrafen, die höhere Preise haben. Das heißt, wer vor 12 Uhr tankt, der tankt eigentlich am günstigsten im Tagesverlauf.
6: Mittwoch. Die Staatsanwaltschaften in Deutschland stehen vor einer wachsenden Zahl unbearbeiteter Verfahren. Nach Angaben des Deutschen Richterbundes waren erstmals bundesweit mehr als 1 Million Fälle noch nicht abgeschlossen. Gleichzeitig gingen im ersten Halbjahr 2026 mehr als 2,7 Millionen neue Verfahren ein. Der Verband warnt vor einer zunehmenden Belastung der Strafverfolgungsbehörden. Donnerstag. Nach dem Fund einer Drohne nahe des Luftwaffenstandortes in Wunsdorf prüfen die Ermittler einen möglichen Zusammenhang mit dem Vorfall am Flughafen Leipzig-Halle. In beiden Fällen soll das gleiche Drohnenmodell verwendet worden sein. Die Polizei sucht weitere Teile sowie Hinweise auf den möglichen Besitzer oder Piloten. Sprengstoff wurde bislang nicht entdeckt. Freitag. Mit Blick auf die kommende Heizperiode geraten die vergleichsweise niedrigen Füllstände der deutschen Gasspeicher zunehmend in den Blick. Die derzeit hohen Großhandelspreise machen das weitere Auffüllen der Speicher allerdings finanziell unattraktiv. Nach Einschätzung von Branchenvertretern fehlt damit teilweise der wirtschaftliche Anreiz, über vertraglich notwendige Mengen hinaus Gas einzulagern.
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9: Es klopfen wieder Regentropfen an die Fenster. In der Redaktion Gisela Hoff. Am Wochenende ist es im Norden stark bewölkt und gebietsweise wird es regnen. Im Küstenumfeld sind einzelne Gewitter nicht ausgeschlossen. Im Süden ist es nach Auflösung örtlicher Nebelfelder heiter bis sonnig. Erst am Sonntag verlagern sich die Wolken und der Regen in den Süden. Die Temperaturen erreichen 17 bis 27 Grad. In den Nächten ist es im Norden weiterhin bewölkt und gebietsweise wird es regnen. Einzelne Gewitter sind in der Nacht zum Montag nicht ausgeschlossen. Sonst ist es überwiegend trocken. Die Temperaturen sinken auf 16 bis 6 Grad. Die neue Woche beginnt im Norden und Nordosten mit Schauer und einzelnen Gewittern. Im Südwesten ist es dann heiter bis wolkig und trocken. Die Temperaturen erreichen dann 16 bis 23 Grad.
5: So viel zu den Nachrichten und dem Wetter. Wir wünschen allen Hörern weiterhin viel Spaß bei Fantastic Radio.
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6: Mit Michael Mien. Die Impfquote bei Kindern entwickelt sich in vielen EU-Staaten seit einigen Jahren nicht mehr positiv. Eine aktuelle Studie kommt zu dem Ergebnis, dass die Impfquoten zuletzt überwiegend stagnierten oder zurückgingen. Auch Deutschland ist von dieser Entwicklung betroffen. Die Untersuchung nennt mögliche Zusammenhänge mit der Corona-Pandemie und der Zeit danach, etwa Fehlinformationen und Veränderungen beim Vertrauen in Impfungen. Ein Problem, das sich die Staaten und Regierungen mit ihrem teils rigorosen Impfvorgehen in der Corona-Pandemie selbst verursacht haben. Und jetzt die wichtigsten Meldungen der vergangenen Tage noch einmal im Wochenrückblick. Montag. Rund 3,8 Millionen Menschen in Deutschland lebten 2025 in Haushalten, die mit Zahlungen an Energieversorger in Verzug waren. Weitere Details hat Sven Hillesheim.
7: Besonders häufig betroffen waren Mieter, während Menschen mit Wohneigentum ihre Rechnungen seltener nicht fristgerecht begleichen konnten. Gleichzeitig steigen auch andere Wohnkosten weiter. Für Wasser, Müllabfuhr und Gebäudereinigung mussten Haushalte im August über 3% mehr zahlen als ein Jahr zuvor.
6: Dienstag. Der Benzinpreis in Deutschland ist auf einen neuen Höchststand gestiegen. Der ADAC führt die Entwicklung neben der angespannten Lage im Nahen Osten auch auf eine zunehmende Entkopplung von Öl- und Spritpreisen zurück. Dazu auch die ADAC-Sprecherin Katharina Luca.
8: Wir hatten vergleichbare Werte Ende April und da lag zum Beispiel Super E10 bei rund 2,10 Euro. Und da erhoffen wir uns, dass einfach kartellrechtlich genauer hingeschaut wird. Man sollte dann auch wirklich immer die richtig günstigen Tankstellen anfahren, um eben hier die vielleicht so ein bisschen abzustrafen, die höhere Preise haben. Das heißt, wer vor 12 Uhr tankt, der tankt eigentlich am günstigsten im Tagesverlauf.
6: Mittwoch. Die Staatsanwaltschaften in Deutschland stehen vor einer wachsenden Zahl unbearbeiteter Verfahren. Nach Angaben des Deutschen Richterbundes waren erstmals bundesweit mehr als 1 Million Fälle noch nicht abgeschlossen. Gleichzeitig gingen im ersten Halbjahr 2026 mehr als 2,7 Millionen neue Verfahren ein. Der Verband warnt vor einer zunehmenden Belastung der Strafverfolgungsbehörden. Donnerstag. Nach dem Fund einer Drohne nahe des Luftwaffenstandortes in Wunsdorf prüfen die Ermittler einen möglichen Zusammenhang mit dem Vorfall am Flughafen Leipzig-Halle. In beiden Fällen soll das gleiche Drohnenmodell verwendet worden sein. Die Polizei sucht weitere Teile sowie Hinweise auf den möglichen Besitzer oder Piloten. Sprengstoff wurde bislang nicht entdeckt. Freitag. Mit Blick auf die kommende Heizperiode geraten die vergleichsweise niedrigen Füllstände der deutschen Gasspeicher zunehmend in den Blick. Die derzeit hohen Großhandelspreise machen das weitere Auffüllen der Speicher allerdings finanziell unattraktiv. Nach Einschätzung von Branchenvertretern fehlt damit teilweise der wirtschaftliche Anreiz, über vertraglich notwendige Mengen hinaus Gas einzulagern.
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9: Es klopfen wieder Regentropfen an die Fenster. In der Redaktion Gisela Hoff. Am Wochenende ist es im Norden stark bewölkt und gebietsweise wird es regnen. Im Küstenumfeld sind einzelne Gewitter nicht ausgeschlossen. Im Süden ist es nach Auflösung örtlicher Nebelfelder heiter bis sonnig. Erst am Sonntag verlagern sich die Wolken und der Regen in den Süden. Die Temperaturen erreichen 17 bis 27 Grad. In den Nächten ist es im Norden weiterhin bewölkt und gebietsweise wird es regnen. Vereinzelte Gewitter sind in der Nacht zum Montag nicht ausgeschlossen. Sonst ist es überwiegend trocken. Die Temperaturen sinken auf 16 bis 6 Grad. Die neue Woche beginnt im Norden und Nordosten mit Schauer und einzelnen Gewittern. Im Südwesten ist es dann heiter bis wolkig und trocken. Die Temperaturen erreichen dann 16 bis 23 Grad.
5: So viel zu den Nachrichten und dem Wetter. Wir wünschen allen Hörern weiterhin viel Spaß bei Fantastic Radio.
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6: Mit Michael Mim. Die USA verschärfen ihre Maßnahmen gegen Russland und treiben zugleich eine Vereinbarung über die Sicherheit Grönlands voran. Präsident Trump unterzeichnete neue Sanktionen, mit denen der Kreml wegen des Kriegs gegen die Ukraine wirtschaftlich stärker unter Druck gesetzt werden soll. Parallel dazu haben die USA, Dänemark und Grönland nach monatelangen Verhandlungen einen Durchbruch bei einem Abkommen zur Sicherheit der Arktisinsel erzielt. Die Details sollen in der kommenden Woche offiziell vereinbart werden. Generalinspekteur Carsten Breuer wird neuer Vorsitzender des NATO-Militärausschusses. Deutschlands ranghöchster Soldat wurde bei einer Sitzung des Gremiums in Kopenhagen zum Nachfolger des italienischen Admirals Dragone gewählt. Das teilte der Militärausschuss mit. Bund und Länder haben sich auf zwei Maßnahmen zur Entlastung bei den hohen Kraftstoffpreisen verständigt. Zum einen soll die Energiesteuer auf Benzin und Diesel um 14 Cent je Liter sinken.
7: Einschließlich der dadurch ebenfalls geringeren Mehrwertsteuer ergibt sich eine Entlastung von knapp 17 Cent. Zusätzlich ist ein zeitlich begrenzter Spritpreisdeckel vorgesehen. Dabei soll eine staatliche Stelle regelmäßig anhand von Brennstoff, Transport, Lager und weiteren Kosten einen maximal zulässigen Preis berechnen. Den Unternehmen soll dabei eine festgelegte Gewinnspanne bleiben. Einige Details der Regelung müssen noch geklärt werden.
6: Im Süden Spaniens hat der Bau einer großen Anlage für grünen Wasserstoff begonnen. Das zuständige Energieunternehmen investiert in der ersten Phase rund 1 Milliarde Euro in das Projekt. Mit einer Leistung von 300 Megawatt sollen dort künftig jährlich 50.000 Tonnen Wasserstoff aus erneuerbarer Energie erzeugt werden. Nach Angaben der spanischen Regierung könnten dadurch pro Jahr etwa 250.000 Tonnen Kohlendioxid eingespart werden. Die Anlage wird mit 304 Millionen Euro aus dem EU-Aufbauprogramm gefördert und soll nach derzeitiger Planung zum Jahreswechsel 2027/28 die Produktion aufnehmen. Eine etwas größere Anlage entsteht derzeit auch im niedersächsischen Emden. Die Inflationserwartungen der Verbraucher im Euroraum sind im August weiter gestiegen. Für die kommenden 12 Monate rechnen die Befragten im Schnitt mit einer Teuerungsrate von 3% nach 2,9% im Juli. Auch für die mittlere Frist erhöhte sich die Erwartung. Für die nächsten 3 Jahre werden 2,9% Inflation angenommen. Auf Sicht von 5 Jahren legten die Erwartungen ebenfalls leicht zu.
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8: Es klopfen wieder Regentropfen an die Fenster. In der Redaktion Gisela Hoff. Am Wochenende ist es im Norden stark bewölkt und gebietsweise wird es regnen. Im Küstenumfeld sind einzelne Gewitter nicht ausgeschlossen. Im Süden ist es nach Auflösung örtlicher Nebelfelder heiter bis sonnig. Erst am Sonntag verlagern sich die Wolken und der Regen in den Süden. Die Temperaturen erreichen 17 bis 27 Grad. In den Nächten ist es im Norden weiterhin bewölkt und gebietsweise wird es regnen. Einzelne Gewitter sind in der Nacht zum Montag nicht ausgeschlossen. Sonst ist es überwiegend trocken. Die Temperaturen sinken auf 16 bis 6 Grad. Die neue Woche beginnt im Norden und Nordosten mit Schauer und einzelnen Gewittern. Im Südwesten ist es dann heiter bis wolkig und trocken. Die Temperaturen erreichen dann 16 bis 23 Grad.
5: So viel zu den Nachrichten und dem Wetter. Wir wünschen allen Hörern weiterhin viel Spaß bei Fantastic Radio.
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0: Vier Stunden Party auf eurer guten Launewelle Fantastic Radio. Vier Stunden am Stück am heutigen Abend.
1: Mit Paul Jäger
0: und Heiko Franz. Und das schöne Paul, keine Nachrichten und
1: keine Werbung.
0: Genau.
1: Vier Stunden am Stück, gute Laune, Party. Und wir reiten weiter auf dieser unserer Welle mit den Venga Boys.
0: Und eben unser Motto, we like to party.
1: Genau. Und so machen wir das den ganzen Abend. Bleibt unbedingt dran, denn hier spielt die Musik. Like to party.

0: Ja, unverwechselbar, das Popquartett. Aber mit Lay All Your Love on Me. Und was machen wir jetzt, Heiko?
1: Genau, jetzt geht's ein bisschen rein in die Disco Fox und ja, Popschlagerschiene. Hier ist Musik von Michael Wendler und Paul, wie heißt denn das gute Liedchen? Ha?
0: Sie liebt ihn immer noch.
1: Gutes Thema. Viel Spaß weiterhin. Lieb.

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0: Ja, super Hit von der Formation Sister Sledge, We Are Family aus 1979.
1: Ja, ein cooler Hit und wir gehen rüber und über mit dem Rhythmus. Jetzt bleiben wir auf alle Fälle ein bisschen auf der Schiene hängen. Vom Jahr 79 geht's ins Jahr 1980 mit der Formation Kool & Gang. Und wir gratulieren mal allen Hörerinnen und Hörern, die heute irgendwas richtig Tolles zu feiern haben. Lasst es euch gut gehen.
0: Okay.
1: Mit dem Superhits Celebration. Schönen Abend, ihr Lieben.
0: Die gute Laune aus Bad Hersfeld.

0: der einzig wahre Michael Jackson mit einem seiner vielen Hits, Billie Jean.
1: Genau, und wir bleiben ein bisschen dabei in diesen Jahrgängen, 1980er Jahre nämlich. Da gibt's auch tolle Musik aus dem gleichnamigen Film, Footloose. Und hier ist Musik von Kenny Loggins und eben der Hit aus diesem gleichnamigen Film, Footloose. Paul, da gab's dich noch nie.
0: Nee, aber ich find's richtig mega.
1: Mich gab's schon? Süßes Alter, die 80er-Ebene. Ach, finde ich toll, dass du auch dabei bist, ja?
0: Oh ja.

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0: Ja, super cool. Wir geben richtig Gas auf unserer Welle und wir machen direkt weiter.
1: Ladies and gentlemen, here is my first hit from the year 1993. Here is Somebody Dance With Me. Here is DJ Bobo.
0: Mega Klänge aus der Schweiz.
1: Genau.
0: Ins World Wide Web.

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Genau, Oli P. feiert die Freiheit, so wie wir heute Abend. Wir machen 4 Stunden Party und Leute, wir grüßen euch alle im World Wide Web und bleibt dran, nehmt euch mal Time Out.

0: Genau, Dream mit seiner selbst populär gemachten Richtung Schlager-Rap. Mit seinem Supertitel Weinst du? Machen wir heute Abend nicht, oder? Wir haben Spaß.
1: Wir haben Stunden. Total Spaß. 4 Stunden ohne Werbung, ohne Nachrichten, volle Kanne durch. Und jetzt heben wir mal ein bisschen ab mit den stählernen Vögeln aus den 80er Jahren, aus dem Film Top Gun. Da weinen wir höchstens vor Freude. Hier ist Danger Zone. An Kenny Loggins. Viel Spaß hier bei uns.

0: euch ja jede Menge coole Klänge auf dieser unserer Welle am heutigen Abend und wir versprechen euch, davon wird's in den nächsten, ja, noch knapp 2 Stunden, 2,5 Stunden nicht weniger werden.
1: Genau, die Zeit läuft für uns, denn wir steigern uns immer wieder noch ein bisschen. Es soll für jeden was dabei sein. Kriegen wir irgendwie hin 4 Stunden Nonstop Party hier auf Fantastic Radio mit uns zwei Hübschen, ja. Gut, dass ihr uns nicht sehen könnt, nur hören. Aha. Wir wollen euch noch verschonen. Nee. Wir sind angezogen, ordentlich gestylt und für Radio sehen wir echt gut aus, ne?
0: Ganz genau. Für euch weiterhin am Mikrofon
1: Heiko Franz
0: und Paul Jäger. Genießt den Abend mit uns.
1: Mit Kiss, I was made for loving you.
0: Okay.

0: zurück nach Westerland gehen wir heute nicht. Aber ja, wir bleiben heute lieber mit einem Kaltgetränk im Studio, aber da geht's vielleicht mal wieder hin, oder?
1: Genau, hier aus Bad Hersfeld. Aber wir haben Hörerinnen und Hörer auf Sylt in Westerland, garantiert.
0: Und auch im ganzen World Wide Web. Die sehen jetzt den Major Tom davon fliegen.
1: Genau. Dann hebt er ab und... Ah, war ein bisschen früh. Major Tom, wir grüßen alle Hörerinnen und Hörer im World Wide Web.
0: Schönen Abend hier bei Fantastic Radio.

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1: Klassiker aus der Partyszene, Rednecks mit Cotton Eye Joe. Ja, gängig in der Richtung des Line Dance, oder?
2: Ja, ja, absolut. Haben wir auch viele Hörerinnen und Hörer hier auf Fantastic Radio. Und hier ist das Gesangswunder, der Schnellsprecher. Scatman schon, I'm a Scatman.

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0: Ja, coole Klänge aus den Tiefen der 90er Jahre von Mark Anthony, I Need to Know.
1: Cooler Rhythmus unter uns, die Fliesen wackeln schon ein bisschen, weil wir hier so heftig mittanzen. Total cool. Und wir gehen rein in Musik von The Weeknd, Blinding Lights und dann haltet euch fest, eine richtig coole Party-Playliste. Jetzt und vieles, vieles mehr. In 4 Stunden.
0: Party nonstop, ohne Werbung, ohne Nachrichten.
1: Mit der guten Launewelle.
0: Genau. Okay, here we go.

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0: Ja, passt richtig geil zu unserem heutigen Motto, 4-Stunden-Party, nonstop, ohne Werbung, ohne Nachrichten.
1: Genau, hier auf Fantastic Radio, das war Französisch, Kate Ryan, und du bist eher der Französisch-Fachmann, ne?
0: Désenchanté.
1: Désenchanté, oh ja. Und bei uns geht's weiter mit der Frage aller Fragen, nämlich Black Eyed Peas, und die Frage heißt...
0: Don't you worry.
1: Don't you worry, oh, oh, oh, oh. Let's go. Hier auf der Top-Guten-Laune-Welle. Aus dem Herzen Deutschlands?
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1: Yes.
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0: Boah, richtig geiler Sound von Mia Julia, bring mich nach Hause. Party, gute Laune mit
1: dem Titel DJ Heiko.
2: Ja.

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0: Ja, ihr Lieben, hier gibt's richtig Sound auf die Ohren in unserer Fantastic Radio Partynacht und es wird nicht weniger werden.
1: Geiles, ja.
0: Das können wir euch versprechen.
1: Genau. Geile Synthesizer-Klänge aus den 90er Jahren. Hier ist Musik von Captain Hollywood Project. Und der Hit heißt
0: More and More.
1: And More and More and More. We want more party. Let's go.
0: Here we go.

0: Ja, mega geil. 4 Stunden Party auf Fantastic Radio mit Paul und Heiko für euch aus dem Herzen Deutschlands ins World Wide Web.
1: Genau, ohne Unterbrechung, ohne Werbung und ohne Nachrichten. Das haben wir uns heute Nacht auf die Fahnen geschrieben, ihr lieben Hörerinnen und Hörer. Und die 4 Stunden, die gehen so langsam, aber sicher dem Ende entgegen. Aber das war noch nicht alles.
0: Noch nicht.
1: Keine Angst.
0: Denn ab 12 haben wir noch ein kleines Schmankerl für euch überlegt. 1 Stunde Eurodance.

0: Ja, ihr Lieben, genießt weiter die Nacht auf unserer Welle.
1: Genießt die Nacht, genau. Paul, du sprichst mir aus der Seele. Das waren wir zwar erstmal am Mikrofon, aber es wird noch viel, viel doller. Also, wir grüßen nochmal ganz herzlich
0: alle Hörerinnen und Hörer im World Wide App. Schön, dass ihr mit dabei seid.
1: Yes, sir. Let's go.
0: Gute Laune garantiert. Here we go.

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6: Mit Michael Mim. Die USA verschärfen ihre Maßnahmen gegen Russland und treiben zugleich eine Vereinbarung über die Sicherheit Grönlands voran. Präsident Trump unterzeichnete neue Sanktionen, mit denen der Kreml wegen des Kriegs gegen die Ukraine wirtschaftlich stärker unter Druck gesetzt werden soll. Parallel dazu haben die USA, Dänemark und Grönland nach monatelangen Verhandlungen einen Durchbruch bei einem Abkommen zur Sicherheit der Arktisinsel erzielt. Die Details sollen in der kommenden Woche offiziell vereinbart werden. Generalinspekteur Carsten Breuer wird neuer Vorsitzender des NATO-Militärausschusses. Deutschlands ranghöchster Soldat wurde bei einer Sitzung des Gremiums in Kopenhagen zum Nachfolger des italienischen Admirals Dragone gewählt. Das teilte der Militärausschuss mit. Bund und Länder haben sich auf zwei Maßnahmen zur Entlastung bei den hohen Kraftstoffpreisen verständigt. Zum einen soll die Energiesteuer auf Benzin und Diesel um 14 Cent je Liter sinken.
7: Einschließlich der dadurch ebenfalls geringeren Mehrwertsteuer ergibt sich eine Entlastung von knapp 17 Cent. Zusätzlich ist ein zeitlich begrenzter Spritpreisdeckel vorgesehen. Dabei soll eine staatliche Stelle regelmäßig anhand von Brennstoff, Transport, Lager und weiteren Kosten einen maximal zulässigen Preis berechnen. Den Unternehmen soll dabei eine festgelegte Gewinnspanne bleiben. Einige Details der Regelung müssen noch geklärt werden.
6: Im Süden Spaniens hat der Bau einer großen Anlage für grünen Wasserstoff begonnen. Das zuständige Energieunternehmen investiert in der ersten Phase rund 1 Milliarde Euro in das Projekt. Mit einer Leistung von 300 Megawatt sollen dort künftig jährlich 50.000 Tonnen Wasserstoff aus erneuerbarer Energie erzeugt werden. Nach Angaben der spanischen Regierung könnten dadurch pro Jahr etwa 250.000 Tonnen Kohlendioxid eingespart werden. Die Anlage wird mit 304 Millionen Euro aus dem EU-Aufbauprogramm gefördert und soll nach derzeitiger Planung zum Jahreswechsel 2027/28 die Produktion aufnehmen. Eine etwas größere Anlage entsteht derzeit auch im niedersächsischen Emden. Die Inflationserwartungen der Verbraucher im Euroraum sind im August weiter gestiegen. Für die kommenden 12 Monate rechnen die Befragten im Schnitt mit einer Teuerungsrate von 3% nach 2,9% im Juli. Auch für die mittlere Frist erhöhte sich die Erwartung. Für die nächsten 3 Jahre werden 2,9% Inflation angenommen. Auf Sicht von 5 Jahren legten die Erwartungen ebenfalls leicht zu.
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8: Es klopfen wieder Regentropfen an die Fenster. In der Redaktion Gisela Hoff. Am Wochenende ist es im Norden stark bewölkt und gebietsweise wird es regnen. Im Küstenumfeld sind einzelne Gewitter nicht ausgeschlossen. Im Süden ist es nach Auflösung örtlicher Nebelfelder heiter bis sonnig. Erst am Sonntag verlagern sich die Wolken und der Regen in den Süden. Die Temperaturen erreichen 17 bis 27 Grad. In den Nächten ist es im Norden weiterhin bewölkt und gebietsweise wird es regnen. Einzelne Gewitter sind in der Nacht zum Montag nicht ausgeschlossen. Sonst ist es überwiegend trocken. Die Temperaturen sinken auf 16 bis 6 Grad. Die neue Woche beginnt im Norden und Nordosten mit Schauer und einzelnen Gewittern. Im Südwesten ist es dann heiter bis wolkig und trocken. Die Temperaturen erreichen dann 16 bis 23 Grad.
5: So viel zu den Nachrichten und dem Wetter. Wir wünschen allen Hörern weiterhin viel Spaß bei Fantastic Radio.
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5: Mit Michael Miem. Die USA verschärfen ihre Maßnahmen gegen Russland und treiben zugleich eine Vereinbarung über die Sicherheit Grönlands voran. Präsident Trump unterzeichnete neue Sanktionen, mit denen der Kreml wegen des Kriegs gegen die Ukraine wirtschaftlich stärker unter Druck gesetzt werden soll. Parallel dazu haben die USA, Dänemark und Grönland nach monatelangen Verhandlungen einen Durchbruch bei einem Abkommen zur Sicherheit der Arktisinsel erzielt. Die Details sollen in der kommenden Woche offiziell vereinbart werden. Generalinspekteur Carsten Breuer wird neuer Vorsitzender des NATO-Militärausschusses. Deutschlands ranghöchster Soldat wurde bei einer Sitzung des Gremiums in Kopenhagen zum Nachfolger des italienischen Admirals Dragone gewählt. Das teilte der Militärausschuss mit. Bund und Länder haben sich auf zwei Maßnahmen zur Entlastung bei den hohen Kraftstoffpreisen verständigt. Zum einen soll die Energiesteuer auf Benzin und Diesel um 14 Cent je Liter sinken.
6: Einschließlich der dadurch ebenfalls geringeren Mehrwertsteuer ergibt sich eine Entlastung von knapp 17 Cent. Zusätzlich ist ein zeitlich begrenzter Spritpreisdeckel vorgesehen. Dabei soll eine staatliche Stelle regelmäßig anhand von Brennstoff, Transport, Lager und weiteren Kosten einen maximal zulässigen Preis berechnen. Den Unternehmen soll dabei eine festgelegte Gewinnspanne bleiben. Einige Details der Regelung müssen noch geklärt werden.
5: Im Süden Spaniens hat der Bau einer großen Anlage für grünen Wasserstoff begonnen. Das zuständige Energieunternehmen investiert in der ersten Phase rund 1 Milliarde Euro in das Projekt. Mit einer Leistung von 300 Megawatt sollen dort künftig jährlich 50.000 Tonnen Wasserstoff aus erneuerbarer Energie erzeugt werden. Nach Angaben der spanischen Regierung könnten dadurch pro Jahr etwa 250.000 Tonnen Kohlendioxid eingespart werden. Die Anlage wird mit 304 Millionen Euro aus dem EU-Aufbauprogramm gefördert und soll nach derzeitiger Planung zum Jahreswechsel 2027/28 die Produktion aufnehmen. Eine etwas größere Anlage entsteht derzeit auch im niedersächsischen Emden. Die Inflationserwartungen der Verbraucher im Euroraum sind im August weiter gestiegen. Für die kommenden 12 Monate rechnen die Befragten im Schnitt mit einer Teuerungsrate von 3% nach 2,9% im Juli. Auch für die mittlere Frist erhöhte sich die Erwartung. Für die nächsten 3 Jahre werden 2,9% Inflation angenommen. Auf Sicht von 5 Jahren legten die Erwartungen ebenfalls leicht zu.
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7: Es klopfen wieder Regentropfen an die Fenster. In der Redaktion Gisela Hoff. Am Wochenende ist es im Norden stark bewölkt und gebietsweise wird es regnen. Im Küstenumfeld sind einzelne Gewitter nicht ausgeschlossen. Im Süden ist es nach Auflösung örtlicher Nebelfelder heiter bis sonnig. Erst am Sonntag verlagern sich die Wolken und der Regen in den Süden. Die Temperaturen erreichen 17 bis 27 Grad. In den Nächten ist es im Norden weiterhin bewölkt und gebietsweise wird es regnen. Einzelne Gewitter sind in der Nacht zum Montag nicht ausgeschlossen. Sonst ist es überwiegend trocken. Die Temperaturen sinken auf 16 bis 6 Grad. Die neue Woche beginnt im Norden und Nordosten mit Schauer und einzelnen Gewittern. Im Südwesten ist es dann heiter bis wolkig und trocken. Die Temperaturen erreichen dann 16 bis 23 Grad.
4: So viel zu den Nachrichten und dem Wetter. Wir wünschen allen Hörern weiterhin viel Spaß bei Fantastic Radio.
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6: Mit Michael Mim. Die USA verschärfen ihre Maßnahmen gegen Russland und treiben zugleich eine Vereinbarung über die Sicherheit Grönlands voran. Präsident Trump unterzeichnete neue Sanktionen, mit denen der Kreml wegen des Kriegs gegen die Ukraine wirtschaftlich stärker unter Druck gesetzt werden soll. Parallel dazu haben die USA, Dänemark und Grönland nach monatelangen Verhandlungen einen Durchbruch bei einem Abkommen zur Sicherheit der Arktisinsel erzielt. Die Details sollen in der kommenden Woche offiziell vereinbart werden. Generalinspekteur Carsten Breuer wird neuer Vorsitzender des NATO-Militärausschusses. Deutschlands ranghöchster Soldat wurde bei einer Sitzung des Gremiums in Kopenhagen zum Nachfolger des italienischen Admirals Dragone gewählt. Das teilte der Militärausschuss mit. Bund und Länder haben sich auf zwei Maßnahmen zur Entlastung bei den hohen Kraftstoffpreisen verständigt. Zum einen soll die Energiesteuer auf Benzin und Diesel um 14 Cent je Liter sinken.
7: Einschließlich der dadurch ebenfalls geringeren Mehrwertsteuer ergibt sich eine Entlastung von knapp 17 Cent. Zusätzlich ist ein zeitlich begrenzter Spritpreisdeckel vorgesehen. Dabei soll eine staatliche Stelle regelmäßig anhand von Brennstoff, Transport, Lager und weiteren Kosten einen maximal zulässigen Preis berechnen. Den Unternehmen soll dabei eine festgelegte Gewinnspanne bleiben. Einige Details der Regelung müssen noch geklärt werden.
6: Im Süden Spaniens hat der Bau einer großen Anlage für grünen Wasserstoff begonnen. Das zuständige Energieunternehmen investiert in der ersten Phase rund 1 Milliarde Euro in das Projekt. Mit einer Leistung von 300 Megawatt sollen dort künftig jährlich 50.000 Tonnen Wasserstoff aus erneuerbarer Energie erzeugt werden. Nach Angaben der spanischen Regierung könnten dadurch pro Jahr etwa 250.000 Tonnen Kohlendioxid eingespart werden. Die Anlage wird mit 304 Millionen Euro aus dem EU-Aufbauprogramm gefördert und soll nach derzeitiger Planung zum Jahreswechsel 2027/28 die Produktion aufnehmen. Eine etwas größere Anlage entsteht derzeit auch im niedersächsischen Emden. Die Inflationserwartungen der Verbraucher im Euroraum sind im August weiter gestiegen. Für die kommenden 12 Monate rechnen die Befragten im Schnitt mit einer Teuerungsrate von 3% nach 2,9% im Juli. Auch für die mittlere Frist erhöhte sich die Erwartung. Für die nächsten 3 Jahre werden 2,9% Inflation angenommen. Auf Sicht von 5 Jahren legten die Erwartungen ebenfalls leicht zu.
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8: Es klopfen wieder Regentropfen an die Fenster. In der Redaktion Gisela Hoff. Am Wochenende ist es im Norden stark bewölkt und gebietsweise wird es regnen.